Welcome to 위대한 수업, Great Minds. 안녕하세요, 마커스 그로입니다. Mein Name ist Markus Groh. Ich bin Professor für Klavier an der Universität der Künste in Berlin. Beethoven entfernt sich immer mehr von den traditionellen Formschematas. In seiner Sonate Opus 81a, die Lebewohl-Sonate, die er selbst auch so bezeichnet, hören wir ein Stück Programmmusik. Aber nicht nur Programmmusik im üblichen Sinne, sondern eine Darstellung von menschlichen Gefühlen, die wahrscheinlich jeder schon erlebt hat. Das Abschiednehmen, die Abwesenheit und das Wiedersehen, das Lebewohl, ist der Gesamttitel, aber eigentlich sind es drei Sätze, die den äußeren Anlass haben, dass Erzherzog Rudolf von Österreich, der große Gönner und Freund Beethovens, Wien verlassen musste, weil Napoleon mit den Truppen vor der Stadt stand. Wurde also evakuiert. Aber natürlich steht diese Sonate stellvertretend für jegliche Form des Abschieds. Man muss sich das auch noch mal vorstellen, welche Tiefe ein Abschied früher im 19. Jahrhundert hatte, in einer Zeit, in der es keine elektronische Kommunikation gab, keine Möglichkeit, jemanden noch mal kurz anzurufen oder schnell eine Nachricht zu schicken. Wenn man einen Brief schickte, so konnte sein, dass dieser Brief verloren ging oder Wochen, Monate später ankam, vielleicht in einem anderen Land, gab es bereits schon einen Krieg, eine Revolution oder irgendeine Krankheit war ausgebrochen. Deswegen auch die Tiefe, mit der man nicht nur den Abschied oder die Abwesenheit durchlebt hat, sondern vor allen Dingen das Wiedersehen, ist eine völlig andere Qualität eines Gefühls gewesen. Und man kann sich das heute nur annähernd vorstellen. Wie ist man früher verreist mit der Kutsche? Kutschen hatten Signale, die mit dem Horn gegeben wurden. Und das bedeutete quasi so einsteigen und Türen schließen. Beethoven bringt so ein Hornsignal am Anfang der Sonate und schreibt die Buchstaben Lebewohl drüber. Typisches Hornmotiv. Wir erwarten eigentlich die Tonika, aber Beethoven bringt schon in diesem ersten Motiv die ganze Trauer über den Abschied und die Tiefe der Empfindung durch seine Harmonisierung. Er wählt nicht Es-Dur, sondern C-Moll. Dann Tritonus. Dann eine Antwort, wie von einer zweiten Person. Wieder das Hornmotiv. Jetzt ist die Frage, was kommt jetzt? Wieder Es-Dur. C-Moll, Beethoven wählt Cestur. Eine völlige Überraschung, weil wir entweder Es-Dur oder das traurige C-Moll erwartet hätten. Aber hier, durch dieses Cestur, öffnet sich eine völlig neue Tür. Man hat so fast den Eindruck, als ob Beethoven uns die Möglichkeit eröffnen will, dass auch ein Abschied vielleicht nicht immer traurig sein muss, sondern dass es vielleicht auch die Möglichkeit gibt auf ein Happy End. Vielleicht eine unerwartete Wendung des Schicksals, genauso unerwartet wie dieses Cestur, eine Emotionalität in diese Sonate bringt, die völlig unerwartet ist. Bereits schon am Anfang. Diese Haupttöne, die Beethoven verwendet, sind im ersten Satz allgegenwärtig. Das Allegro-Thema hat diese Töne extra mit Tenuto bezeichnet, obwohl sie durch die chromatisch absteigenden Gänge versteckt sind. Ja?
Wir haben diese Töne auch in diesem Hauptthema versteckt. Dann auch das zweite Thema hat genau diese Haupttöne. Und die Fortführung in dem ersten Satz, viele Skalen laufen von oben nach unten. Man hat so den Eindruck, manchmal laufen sich die Hände hinterher oder wollen sich gegenseitig zurückhalten oder einfangen. Beispiel hier an dieser Stelle. Sehr oft gehen auch Akkordfolgen oder Terzenfolgen auseinander, laufen meistens in entgegengesetzte Richtung. Eine sehr, sehr kurze Durchführung hat zur Folge, dass die Coda sehr, sehr lange ist in diesem ersten Satz. So als ob man sich nicht trennen möchte, aber es muss. Und Beethoven schreibt es so plastisch, dass man richtig hört, wie sich diese Hornklänge in der Ferne verlieren und auch die Hände am Ende dieser Coda ganz weit auseinander gehen und in der extremsten Lage des Klaviers eigentlich entfernt sind. Und ganz am Ende hat man den Eindruck, in dem Moment, wo die Kutsche dann nicht mehr sichtbar ist, dreht sich Beethoven um und schließt die Tür und schließt das ab.

man die Kutsche nicht mehr sieht, dann muss man irgendwann die Konsequenz ziehen und die Tür zumachen. Aber was passiert dann? Die Abwesenheit, wie setzt das Beethoven um? Erstaunlicherweise durch ein ganz einfaches Mittel. Er wiederholt Takte sehr oft. Er wiederholt einen Takt, er wiederholt eine ganze Phrase. Und wenn man die ganze Form ansieht, merkt man, es ist ein Sonatensatz ohne Durchführung, das heißt ohne Entwicklungsteil. Er versteht es also formal, die Abwesenheit auszudrücken, was ein unglaublich kunstvoller Schachzug ist, in dem Sinne, dass man sagt, es passiert nichts tatsächlich. Es ist die komponierte Statik, undynamisch, sehr untypisch für Beethoven. Ich glaube, er musste sich sehr zwingen, so etwas zu komponieren.

natürlich schon traurig, aber am Ende, wenn diese Traurigkeit sich scheinbar in einem Labyrinth um sich selbst bewegt,

Da gibt es plötzlich die Hoffnung, die Beethoven wirklich durch einen besonderen Klang, nämlich ein offenes Pedal und eine Pianissimo-Vorschrift nach oben bezeichnet, bevor dann wie ein Jubelschrei sozusagen die Gewissheit da ist, dass die geliebte Person wieder zurückgekommen ist. In dem Moment, wo sozusagen diese einsame Stimme in diesen klanglichen Moment übergeht und diese zwei Takte sozusagen der Vorfreude oder der Ungewissheit, ob tatsächlich diese Person zurückkommt, wie das klanglich umgesetzt wird, ist einfach absolut genial. Und auch in der Coda dieses sehr spielfreudigen Satzes, der also so nur von Skalen wimmelt und von unglaublicher Ausgelassenheit und Freude, kommt noch mal ein kurzes Innehalten ganz am Schluss. Und das Interessante ist, diese Themen, die am Anfang gegenläufig waren, die kommen jetzt nur in paralleler Führung und tatsächlich auch in auf sich zubewegend.

Wenn wir uns der Sonate Opus 101 in A-Dur zuwenden, begeben wir uns auf die Reise zu den letzten fünf Beethoven-Sonaten. Auch in ihrem Titel heißt es Sonate für das Hammerklavier. Der erste Satz ist bezeichnet mit etwas lebhaft und mit der innigsten Empfindung. Wir sind bereits auf das Wort innig gestoßen, als wir bemerkt haben, wie Goethe Beethoven selbst beschrieben hat. Er hat gesagt, zusammengefasster, energischer, inniger habe ich noch keinen Künstler gesehen. Innig, ein sehr eigenartiges Wort aus dem deutschen 19. Jahrhundert, was eigentlich im deutschen Sprachgebrauch fast verschwunden ist. Es scheint auch einen Gegensatz zu energisch zu bedeuten, weil diese Energie, die sich nach außen begibt, ist bei innig eine sehr starke Energie, die nach innen geht. Es ist nicht etwas Scheues oder etwas Vorsichtiges, sondern es ist ein sehr, sehr starkes Gefühl, was nach innen gerichtet ist. Und man verwendet dieses Wort noch für eine innige Freundschaft, für eine innige Umarmung, aber es ist sonst eigentlich aus dem deutschen Alltag verschwunden. Vielleicht, weil das Gefühl, was auf jeden Fall in der Musik noch drin ist, diese Innigkeit vielleicht auch aus unserem Alltag verschwunden ist. Richard Wagner fand diesen Satz besonders beeindruckend, weil es für ihn das Ideal der unendlichen Melodie dargestellt hat. Und tatsächlich, warum ist diese Melodie so unendlich und so fließend? Weil sie nie an der Tonika A-Dur ankommt. Eigentlich A-Dur beginnt der Satz zunächst mit einem E-Dur-Akkord in Terzlage. Und obwohl es ein klassischer Sonatensatz mit sehr wenig Kontrasten ist, kommt die A-Dur-Tonika, die Grundstellung, erst in Takt 77. Meines Erachtens etwas, was es in keiner anderen Sonate gibt, dass die Grundtonart in Grundstellung erst in der Schlussgruppe der Reprise erreicht wird, als das Stück eigentlich schon vorbei ist. Aber diese weit geschwungene Melodik ist das erste Mal, meines Erachtens auch, dass in der Musikgeschichte die Bezeichnung innig vorkommt, die später auch Robert Schumann sehr oft verwendet, der diese Sonate und Opus 109 besonders geliebt hat und das Innige wahrscheinlich auch sehr gut in seinen Werken umgesetzt hat.

Welcome to 위대한 수업, Great Minds. 안녕하세요, 마커스 고입니다. Mein Name ist Markus Groh. Ich bin Professor für Klavier an der Universität der Künste in Berlin. Wenn wir uns der Sonate Opus 101 in A-Dur zuwenden, begeben wir uns auf die Reise zu den letzten fünf Beethoven-Sonaten. Auch in ihrem Titel heißt es Sonate für das Hammerklavier. Der erste Satz ist bezeichnet mit etwas lebhaft und mit der innigsten Empfindung. Wir sind bereits auf das Wort innig gestoßen, als wir bemerkt haben, wie Goethe Beethoven selbst beschrieben hat. Er hat gesagt, zusammengefasster, energischer, inniger habe ich noch keinen Künstler gesehen. Innig, ein sehr eigenartiges Wort aus dem deutschen 19. Jahrhundert, was eigentlich im deutschen Sprachgebrauch fast verschwunden ist. Es scheint auch einen Gegensatz zu energisch zu bedeuten, weil diese Energie, die sich nach außen begibt, ist bei innig eine sehr starke Energie, die nach innen geht. Richard Wagner fand diesen Satz besonders beeindruckend, weil es für ihn das Ideal der unendlichen Melodie dargestellt hat. Und tatsächlich, warum ist diese Melodie so unendlich und so fließend? Weil sie nie an der Tonika A-Dur ankommt. Eigentlich A-Dur beginnt der Satz zunächst mit einem E-Dur-Akkord in Terzlage. Und obwohl es ein klassischer Sonatensatz mit sehr wenig Kontrasten ist, kommt die A-Dur-Tonika, die Grundstellung, erst in Takt 77. Meines Erachtens etwas, was es in keiner anderen Sonate gibt, dass die Grundtonart in Grundstellung erst in der Schlussgruppe der Reprise erreicht wird, als das Stück eigentlich schon vorbei ist. Aber diese weit geschwungene Melodik ist das erste Mal, meines Erachtens auch, dass in der Musikgeschichte die Bezeichnung innig vorkommt, die später auch Robert Schumann sehr oft verwendet, der diese Sonate und Opus 109 besonders geliebt hat. Und das innige

Hier sind wir in E-Dur, der Dominanttonart. Und erst in der Reprise, wenn diese Stelle wieder erreicht wird, sind wir eigentlich in A-Dur angekommen. Der zweite Satz, ein großer Gegensatz, marschmäßig, lebhaft in F-Dur. Auch hier könnte man sagen, wird schon ein Klaviersatz von Robert Schumann vorweggenommen.

Ein größerer Gegensatz kann man sich wahrscheinlich gar nicht mehr vorstellen. Diese weit geschwungene Legato, innige Melodie und dann diese rhythmische, fast kontrahierte Musik durch Pausen unterbrochen, auch durch eine verschobene Polyphonie in der Mitte gibt es ein Trio, was sehr spröde einfach nur zwei Stimmen im Kanon zusammenfügt. Also sehr gezirkelt, sehr lehrreich und sehr eckig eigentlich, ganz im Gegensatz zu dem ersten Satz. Der dritte Satz beginnt langsam sehnsuchtsvoll in sehr tiefen Regionen.

schwebt dann etwas in die Höhe und begibt sich dann auf folgenden Akkord. Bevor E-Dur erreicht wird und jetzt improvisatorisch

ein Sonatenhauptsatz mit der ganzen Spielfreude. Und Sie merken schon, polyphone Imitationen, die rechte Hand, die linke Hand. Es imitiert sich alles gegenseitig und ist schon ein Hinweis darauf, was später in diesem Satz passieren wird. Statt der üblichen Durchführung wählt Beethoven hier eine Fuge als Durchführung. Er sagt in seiner späteren Zeit, Fugenschreiben ist keine Kunst. Ich habe derer viele in meiner Jugendzeit geschrieben. Aber das Poetische will auch zu seinem Recht kommen. Das heißt, er meint, dass eine Fuge zu schreiben auch in einer Sonate nur dann einen Sinn hat, wenn sie einen dramaturgischen Effekt erfüllt. In diesem Fall die Durchführung zu einer großen Steigerung bringt. Das Hauptthema in Dur wird erstmal in Moll gebracht, und zwar in sehr tiefer Lage, pianissimo.

und so weiter. Das führt dann zu sehr großen Steigerungen, Kulminationspunkten, an Engführung. Das heißt, die Themen werden ineinander geschachtelt. Sie imitieren sich auf engstem Raum und die Themen werden auch verkürzt weiter. Eine typische beethovensche Kompositionstechnik, dass er ein Motiv immer kürzer werden lässt und dadurch ein

Augmentation, das heißt auf die vierfachen Notenwerte verlängert im Bass innerhalb der tiefsten E-Oktave erklingt.

So kommt auch hier das erste Mal eine längere Fuge zu ihrem poetischen Recht, die Durchführung zu vertreten in einer klassischen Sonate. Wenn eine Sonate so anfängt,

dann kann man sich schon denken, dass das etwas Großes werden soll. Beethoven bezeichnet diese Sonate tatsächlich als große Sonate für das Hammerklavier. Und er schreibt in einem Brief, ich schreibe eine Sonate, welche meine größte werden soll. Tatsächlich ist es die längste, die schwierigste, die komplizierteste, die außerordentlichste Sonate, die jemals geschrieben wurde. Und Beethoven sagt auch, wohl wissend, dass es zeitgenössische Pianisten wahrscheinlich nicht aufführen können. Er sagte, diese Sonate wird die Pianisten noch in 50 Jahren beschäftigen. Tatsächlich beschäftigt sie uns immer noch in 200 Jahren. Und es ist immer noch eine der schwierigsten, kompliziertesten und am umfangreichsten den Interpreten fordernden Sonaten in jeder Hinsicht. Das Interessante bei der Sonate ist, dass sich durch alle Sätze ein Terzmotiv weiterentwickelt. Die absteigende Terz oder aufsteigende Terz. Im zweiten Satz, im Scherzo, auch eine Terz. Im langsamen Satz, eine aufsteigende Terz und absteigende Terz. In dem Übergang zur Fuge auch, bringt Beethoven 18 verschiedene Terzen im Bass, die immer weiter schreiten. Auch im langsamen Satz gibt es eine Entwicklungsperiode, wo 28 Mal der Terzschritt nach unten gegangen wird. Also wie eine Art von unendlichem Weg nach unten. Der langsame Satz selbst ist wahrscheinlich einer der längsten und tiefsten Sätze, die Beethoven je geschrieben hat. Fast 20 Minuten, je nach Spielweise und je nach Tempo. Ein unglaublich tiefer und melancholischer Satz, der aber auch sehr hoffnungsvolle Momente trägt. Er beginnt in Fis-Moll und endet in Fis-Dur. Und danach gibt es eine Überleitung. Beethoven einfach einen Halbton nach unten rutscht, dann diese Terzfortschreitung im Bass hat und dann schließlich in die Doppelfuge mündet. Die komplizierteste aller Fugen wahrscheinlich, die je für Klavier geschrieben wurde, als Höhepunkt der Sonate. Eine Fuge, die noch eine Extrafuge in sich drin hat und mit diesem zweiten Thema alle möglichen Kombinationen durchlebt und durchmacht. Also alle klassischen Fugentechniken werden hier angewendet. Engführung, Augmentation, das heißt die Erweiterung der Notenwerte auf das Doppelte. Dann die Umkehrung des Fugenthemas, die Kombination der Umkehrung mit der ursprünglichen Variante. Dann der Krebs, das heißt das komplette Thema wird von hinten nach vorne gespielt. Und dieser Krebs ist erstaunlicherweise in der sehr entfernten Tonart H-Moll, der Dunkelheit und der mysteriösen Tiefe zu B-Dur, die für ihn wahrscheinlich das Licht und das Strahlende in diesem Stück symbolisiert. Dass die Sonate

hatte uns noch nach 200 Jahren wirklich herausfordert. Und dass erst Pianisten wahrscheinlich wie Franz Liszt und Clara Schumann sie als erste überhaupt öffentlichen Konzerten gespielt haben, zeigt auch hier wieder, wie sehr Beethoven eigentlich in die Zukunft denkt. Wie sehr er eigentlich sich gar nicht darum kümmert, ob das für seine Zeitgenossen spielbar ist oder nicht. Als der Geiger Schuppanzig sich wegen der späten Quartette bei Beethoven beschwert, dass das unspielbar wäre, gibt es einen Ausspruch von ihm, was kümmert mich seine elende Fiedel? Das heißt, Beethoven war nicht mehr bereit, irgendwelche Kompromisse zu machen oder irgendwie instrumentaltechnisch zu denken, sondern er geht weit in die Moderne, auch was Zusammenklänge angeht. Natürlich konnte er teilweise es vielleicht auch nicht mehr hören, aber es ist eine ganz bewusste Abkehr von bisherigen harmonischen Denken und gerade in den Streichquartetten, in der Fuge Opus 106, auch in der großen Fuge Opus 133 für Streichquartett, sind es Dissonanzen und Klänge, die wahrscheinlich nur möglich waren durch seine Abgeschiedenheit, durch seine fortschreitende Taubheit, die ihn sich völlig auf sich selbst hat fokussieren lassen. Er konnte ja keine andere Musik mehr hören. Er war auch im sozialen Leben mehr oder weniger abgeschnitten von der Außenwelt. Und erst dadurch haben sich vielleicht Welten eröffnet, zu denen kein anderer Komponist und kein anderer Mensch Zugang hatte bisher. Vielleicht ist die Abgeschiedenheit von Beethoven dasjenige, was ihn nicht nur auszeichnet, sondern was ihm auch gezeigt hat, was Leben bedeutet oder was Bedeutung haben kann für das Leben. Er geht in vielen Werken, auch wie der 9. Sinfonie, weit in die Moderne. Ist es vielleicht auch deswegen ein Grund, warum er dann in den letzten Werken besonders das vokale Element in den Vordergrund stellt? Es ist so, dass in den letzten Sonaten, Opus 109, Opus 110 und Opus 111, immer in dem letzten Satz das kantable Moment in den Vordergrund rückt. Auch in der 9. Sinfonie wählt er als Schlusssatz einen Chorsatz, der eigentlich nicht in eine Sinfonie gehört. Das heißt, er sprengt die Form und geht davon aus, dass es nur das Menschliche ist, was letztendlich eigentlich über das Instrumentale hinaus noch eine Sinfonie oder eine Klaviersonate bereichern kann.